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1: So, und das war jetzt eine Stunde Philo live aus der Renate, ein Mitschnitt vom Mai. Und wer Philo mal live erleben möchte, der kann das nächste Woche tun, am Freitag, dem 12.06. im Club Praterstraße und gemeinsam zufälligerweise mit Eli aus Italien, die auch das erste Mal im Club Praterstraße zu hören sein wird am 12.06. Und die hat uns einen wirklich sehr, sehr schönen Mix geschickt, den sie ursprünglich für den Ennursli Holy Ambience Podcast Nummer 15 gemacht hat, aber hier uns zur Verfügung gestellt hat, weil er einfach wahnsinnig schön ist und sehr, sehr schön ans Ende unserer Sendung passt. Und nächste Woche am Freitag wird sie dann im Club Praterstraße spielen und ich nehme an, ein wenig knackiger unterwegs sein. Da geht es wahrscheinlich nicht so in Richtung Ambience, sondern mehr in Richtung Dancefloor. Jetzt auf jeden Fall viel Spaß mit Eli Holy Ambience Mix Number 15.
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0: That was Ivory with Hearts of Steel. 6:13 in the morning, that time of year, you know. Driving to Italy, fun, right? 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
3: Aha.
2: Ich habe geträumt, ich stehe im Stau.
3: Das verlängerte Wochenende bringt nicht nur Freude.
2: Doch, voll. Ich bin auf der italienischen Autobahn im Stau gestanden und habe mich extrem gefreut, weil ich ja dann die ganze Maut zurückbekomme. In meinem Traum steige ich also gemütlich aus, hole einen Liegestuhl aus dem Kofferraum, mache mir ein kühles Getränk auf und chill mich auf den Asphalt. Der Autofahrer neben mir sieht das und macht genau das Gleiche. Ich grüße rüber zu ihm, da checke ich erst, dass das der Christoph Baumgartner ist.
3: Wenn man nicht zur WM kann, dann kann man zumindest auf Urlaub.
2: Er schaut so extrem traurig drein, da bringe ich ihm ein Getränk rüber und setze mich zu ihm. Er erzählt mir über seinen schwersten Tag in seiner Karriere. Wir reden offen über seine Enttäuschung und seine Wut und sind froh, dass wir stattdessen niemanden verletzen oder einbetonieren müssen.
3: Du gibst die Hoffnung nicht auf, dass männliche Gewalt endlich weniger werden wird.
2: Da gesellt sich Beate Meinl-Reisinger zu uns. Sie steht offenbar auch da im Stau, hat aber gar keinen Liegestuhl mit, sondern so einen komischen Sessel. Ich frage sie, was das ist, und sie erklärt mir strahlend, dass das dieser prestigeträchtige Sitz im UN-Sicherheitsrat ist und was das für Österreich bedeutet. Ich will sie darauf ansprechen, warum Ex-Identitäre in Österreich in parlamentarischen Sitzungen sein dürfen, aber in diesem Moment kommt Otto Walkes zu unserer Autobahngruppe gehupft. Er fragt uns, ob irgendwer ihn in die Albertina führen könnte, weil dort wäre jetzt gerade die Eröffnung der Ausstellung seiner Bilder. Ich denke mir insgeheim, dass das gerade selbst für meine Träume eine ziemlich unrealistische Ansammlung an Promis ist. Da kommt auch noch die Marilyn Monroe dazu. Und gerade wie ich überlege, ob das unhöflich ist, wenn ich ihr zum 100. Geburtstag gratuliere, kommt der Stau wieder in Bewegung und ich wach auf. Du, was heißt denn das?
3: Das heißt, dass du endlich wieder vorwärts kommst.
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0: That's Alicia and Nile Rodgers and Earth Gang with Hypnotic Night. Speaking of which, looking for some club music for your weekend playlist? 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
2: Schweden und Pop-Innovation ist hier schon fast synonym. Robin, Zara Larsson, Yung Lean und seit ein paar Jahren auf solchen Listen mit dabei ist auch Namasenda. Die Singer-Songwriterin mit Wurzeln in Uganda macht Musik zwischen Electro, Future und Hyperpop. Auf ihrem neuesten Album Limbo zeigt Namasenda, was sie alles kann. Vor allem auf der Single Madonna, die so euphorisch, fun und auch tongue-in-cheek ist. Wenn euch die Pop-Avantgarde interessiert, dann checkt unbedingt Namasendas neues Album Limbo aus.

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1: Im Vergleich zu der Ultimate Frisbee Community in den USA ist der Sport in Österreich noch recht klein. Hierzulande gibt es gerade 25 Ultimate Frisbee Vereine. Einer davon sind die Wiener Moskitos. Die sind die aktuellen StaatsmeisterInnen. Jakob Dornsirn hat schon in der Schule angefangen, bei den Moskitos zu spielen. Ein Ultimate Frisbee-Spiel dauert 1,5 Stunden und...
2: Es gibt, ähnlich wie beim American Football, auf beiden Enden des Felds eine Endzone, die ist circa 18 Meter lang. Das Feld insgesamt ist 100 Meter lang. Und wenn du in der einen Endzone, auf die du quasi zuspielen musst, das Frisbee fängst, ist es ein Punkt.
1: Im Unterschied zum American Football darf mit der Frisbee-Scheibe in der Hand nicht gerannt werden.
2: Das ist eigentlich nur durch Passspiel möglich, sozusagen das Frisbee nach vorne zu spielen.
1: Dafür müssen die Teams sich gut und schnell zupassen. Ultimate Frisbee spielen heißt also...
2: Sehr viel laufen, das ist wirklich so. Man braucht gute Footwork, gute Koordination mit den Beinen. Genau, man hat auch sehr so aggressive Stollenschuhe an. Also keine Metallstollen, aber so Plastikstollen, mit denen man halt so sehr heftige Stop-and-Go-Bewegungen macht und Richtungswechsel und so.
1: Beim Ultimate Frisbee spielen 7er-Teams gegeneinander. Anders als bei vielen anderen Sportarten gibt es keine eigenen Männer- und Frauenteams. Die Teams sind gemischt. Und beim Ultimate Frisbee gibt es auch keine SchiedsrichterInnen.
2: Es gibt so das Konzept des Spirit of the Game, quasi Fair Play und Respekt und eine ehrliche, offene Kommunikation irgendwie hervorhebt. Und wenn es quasi zu einem Foul kommt zwischen dem Spielfeld, dann müssen sich die SpielerInnen das selber ausmachen.
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0: That was Oscar Haug, Surf Song. 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
1: Also grüßt euch, ist erst einmal, hallo Mama, ich bin im Radio.
2: Also es gibt kleine Festivals, es gibt große Festivals.
3: Ich gehe sehr gerne auf Festivals. Ich würde eigentlich dieses Jahr sogar gar kein Festival auslassen wollen in Österreich.
4: Meistens freue ich mich eigentlich schon aufs Campen.
5: Dass man mit Freunden draußen chillt und campt und spielen kann und trinken kann und feiern kann.
6: Ja, genau, unser Motto ist immer so, alles kann, nichts muss. Es ist immer sehr ungezwungen und jeder macht einfach das, was ihn freut.
7: Was haben wir? 5, 6 Festivals kriege ich eigentlich seit 10 Jahren zusammen. Ja.
8: Die perfekte Festivalbegleitung, meiner Meinung nach die besten Freunde, mit denen du die beste Gaudi haben kannst.
9: Kann alles passieren, es wird alles passieren und einfach mit einem positiven Mindset durchgehen.
10: Und sonst, ich hab mich mit, das reicht.
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0: That's Lotta, Without You. 8:14 in the morning. You know those conversation starter cards? Like, I guess you get them at like weddings or other social events where all kinds of people come together and it's supposed to help you kick off funny, interesting small talk. 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
2: Bernd.
3: Ja.
2: Das musst du anhören. So, bitte. Folgendes steht in der Zeitung, ja. Österreicher verwenden Klopapier am liebsten gefaltet. 67% der Befragten falten das Klopapier zusammen. Mhm. 7% knüllen es zusammen.
3: Das sind die Deppern aus dem Burgenland.
2: Geh bitte, warum musst du nur, weil ich Burgenländerin bin?
3: Ja, du bitte, weil das ist super lustig.
2: Mit dem Scheiß, wirklich.
3: Ja.
2: Also während weitere 7% unorthodoxe Methoden wie um die Hand wickeln oder Blatt für Blatt aufeinanderlegen angaben. Ich meine, Origami falten tue ich jetzt auch nicht am Klo, aber was ist so schlimm, wenn man sich das um die Hand wickelt?
3: Ja, was mich hier interessieren würde, ist, wie die da die Studie erhoben haben. Haben sie angerufen, haben sie gefragt, wie putzen sie oder waren sie vor
2: Ort? Oder
3: wickeln
2: sie? Wie machst denn du das eigentlich?
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0: 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Where are the downsides? Gers and Livia Paya asked around.
1: Mittlerweile finde ich viel zu oft so, es ist nur eine Party, abgestempelt. Aber mit jeder Pride zeigt man der Welt trotzdem so, wir sind da, man ist stark.
2: Ich finde, Österreich ist schon sehr weit, was auch Rechtliches betrifft. Aber was ich glaube, dass es schon so ist, dass man sich am Land jetzt zum Beispiel nicht so wohl fühlt.
3: Ich würde sagen, in meiner Bubble, in meiner Umgebung wirkt das alles so viel offener. Und dann merkt man so auf sozialen Medien, dass es dann doch noch Regionen, Orte gibt, wo es noch nicht so offen ist, würde ich sagen.
4: Wo viele Leute, die halt homophob oder uns sexualisieren, halt, weil wir ein lesbisches Paar sind. Als wir rausgegangen sind in den ersten 5 Minuten, zweimal wurde uns hinterhergerufen und das passiert halt so jeden Tag, wenn wir rausgehen. Und also es ist schon echt zart.
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2: Fakt 1.
3: Death Cab for Cutie. Seltsamer Name, oder? Es handelt sich dabei um einen Songtitel aus einem The Beatles-Film. Der Song stammt von einer Gruppe namens Bonzo Dog Duda Band, die in diesem Beatles-Movie aufgetreten ist.
2: Fakt 2.
3: In den Nullerjahren sind viele Songs von Death Cab for Cutie in US-Serien gelaufen wie OC California, Scrubs oder Gossip Girl.
2: Fakt 3.
3: Bei einem Death Cab for Cutie-Auftritt 2014 in Kanada ist ein Meteorit unweit der Konzertlocation niedergegangen. Es war der letzte Gig von Band-Mitbegründer und Gitarrist Chris Waller.
2: Fakt 4.
3: Die Akustikballade I Will Follow You Into the Dark ist der meistgestreamte Song von Death Cab for Cutie.
4: I'll follow you into the dark.
2: Fakt 5.
3: Das neue und 11. Bandalbum heißt I Built You a Tower. Es ist gleichzeitig der Titelsong, von dem es eine zarte und eine herbe Version gibt.
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0: Name?
1: Stefan Philipov.
0: Bei FM4 seit?
1: Jänner 2026.
0: Was hast du heute gemacht?
1: Ich habe heute die Musik in den Nächten programmiert.
0: Was programmierst du da so?
1: Sehr viel österreichische Musik, ganz viele neue KünstlerInnen.
2: Ist, was ich tue, eigentlich egal?
3: Nein.
1: Dann aber auch immer wieder FM4-Hits.
0: Suchst du manchmal heimlich Lieblingslieder für dich aus, für die Sendungen?
1: Schon.
0: Was liebst du am Radio?
1: Ich glaube, dass es eine sichere Möglichkeit ist, um spannende Musik zu hören. Gerade wenn man selber keine Kraft hat, sich was Konkretes auszusuchen, kann man das Radio aufdrehen und wird mit bester Musik versorgt.
0: Was ist dein Ziel für die Hörerinnen und Hörer?
1: Ich würde gerne die HörerInnen dazu begeistern, neue Musik zu entdecken. Ja, im Idealfall ihr neues Lieblingslied im Radio zu hören.
0: Danke, Stefan. That's all I need.

0: voll. Ich bin auf der italienischen Autobahn im Stau gestanden und habe mich extrem gefreut, weil ich ja dann die ganze Maut zurückbekomme. In meinem Traum steige ich also gemütlich aus, hole einen Liegestuhl aus dem Kofferraum, mache mir ein kühles Getränk auf und chill mich auf den Asphalt. Der Autofahrer neben mir sieht das und macht genau das Gleiche. Ich grüße rüber zu ihm, da checke ich erst, dass das der Christoph Baumgartner ist.
1: Wenn man nicht zur WM kann, dann kann man zumindest auf Urlaub.
0: Er schaut so extrem traurig drein, da bringe ich ihm ein Getränk rüber und setze mich zu ihm. Er erzählt mir über seinen schwersten Tag in seiner Karriere. Wir reden offen über seine Enttäuschung und seine Wut und sind froh, dass wir stattdessen niemanden verletzen oder einbetonieren müssen.
1: Du gibst die Hoffnung nicht auf, dass männliche Gewalt endlich weniger werden wird.
0: Da gesellt sich Beate Meinl-Reisinger zu uns. Sie steht offenbar auch da im Stau, hat aber gar keinen Liegestuhl mit, sondern so einen komischen Sessel. Ich frage sie, was das ist, und sie erklärt mir strahlend, dass das dieser prestigeträchtige Sitz im UN-Sicherheitsrat ist und was das für Österreich bedeutet. Ich will sie darauf ansprechen, warum Ex-Identitäre in Österreich in parlamentarischen Sitzungen sein dürfen, aber in diesem Moment kommt Otto Walkes zu unserer Autobahngruppe gehupft. Er fragt uns, ob irgendwer ihn in die Albertina führen könnte, weil dort wäre jetzt gerade die Eröffnung der Ausstellung seiner Bilder. Ich denke mir insgeheim, dass das gerade selbst für meine Träume eine ziemlich unrealistische Ansammlung an Promis ist. Da kommt auch noch die Marilyn Monroe dazu. Und gerade wie ich überlege, ob das unhöflich ist, wenn ich ihr zum 100. Geburtstag gratuliere, kommt der Stau wieder in Bewegung und ich wach auf. Du, was heißt denn das?
1: Das heißt, dass du endlich wieder vorwärts kommst.
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0: 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Keep on rocking. Now keep on rocking. 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

0: As Bauer on Supersonic on FM4. Let's talk about something that's literally melting away as we speak. 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
3: Herr Professor Jungwirth, die Pole schmelzen ab und der Meeresspiegel steigt. Das hört man immer wieder.
4: Stimmt auch, ist aber leider noch viel schlimmer, als es klingt.
3: Weil?
4: Weil das Eis der Antarktis viel schneller schmilzt als gedacht.
3: Also, ich habe gedacht, diese Eissachen dort schwimmen auf dem Meer und tragen zum Anstieg gar nichts bei.
4: Das ist zwar nicht ganz falsch, aber wie so oft ist die Realität deutlich komplexer, als es sich Klimawandelleugnerinnen gerne vorstellen.
3: Nämlich?
4: Tief unter den schwimmenden Schelfeisen scheinen lange in das Eis eingegrabene Kanäle wärmeres Meerwasser einzuschließen. Und das verstärkt das Schmelzen von unten dramatisch.
3: Was ist dieses Schelfeis eigentlich?
4: Das sind schwimmende große Eisplatten und die können entweder von diesen Gletschern gespeist werden oder sogar noch mit ihnen verbunden sein.
3: Und die sind wichtig, die Schelfeise?
4: Diese gewaltigen schwimmenden Ausläufer von Gletschern tragen dazu bei, dass der Abfluss riesiger Eismengen in den Ozean verlangsamt wird.
3: Und dadurch bleibt die Antarktis stabiler?
4: Richtig.
3: Und wenn diese Schelfeise dünner werden, weil sie drunter wärmeres Wasser sammelt?
4: Dann verlieren sie einen Teil ihrer Fähigkeit, um die dahinterliegenden Gletscher zurückzuhalten.
3: Und?
4: Dadurch kann mehr Landeis in den Ozean rutschen, was den Meeresspiegel steigen lässt.
3: Ah, das ist natürlich blöd.
4: Allerdings, selbst Regionen der Ostantarktis, die als relativ stabil gegolten haben, können weitaus anfälliger sein als bisher angenommen.
3: Und das kommt ganz plötzlich?
4: Nein, bei der Klimakatastrophe kommt nichts plötzlich.
3: Aber?
4: Aktuelle Klimamodelle berücksichtigen diesen Effekt leider noch nicht.
3: Weil die Modellierinnen und Modellierer zu faul sind?
4: Ja, nein, aber die Modelle hinken zwangsläufig ein wenig hinterher, weil sie nur die Daten der letzten Jahre zur Verfügung haben.
3: Und inzwischen ist es aber schon viel schlimmer?
4: Genau.
3: Und Besserung ist eher nicht in Sicht, wenn man sich das diensthabende politische Personal anschaut?
4: Leider nein.
3: Und das in vielen Ländern in den Startlöchern schaut, ist ja oft noch unbrauchbarer.
4: Ja, steht leider zu befürchten, auch wenn das manchmal schwer vorstellbar ist.
3: Da können die Pole eh froh sein, dass sie schmelzen und das nicht mehr miterleben müssen.
4: Ja, das klingt zwar lustig, aber wenn wir nicht schleunigst unseren Lebensstil ändern,
3: dann kriegen wir kein Eis mehr.
4: Und die kommenden Generationen auch nicht.
3: Sondern einen Planeten, den wir ihnen unbewohnbar gemacht haben werden.
4: Genau.

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0: Oscar Mad K and On the Ground on FM4. There's a lot of myth and storytelling around the duo Odetsa. 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
1: Von den Podcasts, die ich höre, finde ich, die haben die beste Dynamic. Also so einfach, wie sie miteinander agieren und wie sie miteinander reden, das matcht perfekt.
2: Also ich höre ihn jede Woche und beim Aufräumen, beim Putzen, es motiviert richtig.
3: Ich glaube, sie sind extrem authentisch einfach. Also das haben die, glaube ich, im Leben lernen müssen, dass die sehr authentisch sein müssen und das haben sie bis heute, glaube ich, sehr gut geschafft.
4: Sie sind einfach sehr bodenständig und lernen Schmäh gemeinsam. Das ist einfach das, was ausmacht, glaube ich.
5: Viele beschweren sich über das Deutsch-Englisch.
1: Zumindest bei... Na, das ist einfach, wie unsere Generation jetzt redet. Und das heißt nicht, dass man die Sprache verlernt. Das ist einfach Jugendsprache. Das ist Teil davon.
6: Ich glaube, es fühlt sich an wie so Freunde, weil wir reden genauso, auch so dieses Denglisch und es ist so nahbar.
2: Ich liebe es, weil es dann einfach Conchita, don't wanna be rude, aber es ist halt so die Frische von JJ, I love it.
0: Yeah, and in the latest Bussi Blah Blah podcast, catch Tom Neuwirth turn JJ into a drag queen. 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
1: Die Leute, was sagen, dass sie gut sind, glaube ich auch, dass sie dich schlug.
2: Seit er 7 Jahre alt ist, spielt Stefan Burmettler mit seinem Bruder Tischfußball. Sein Onkel hat ihn als Kind in den lokalen Tischfußballverein in Niederösterreich mitgenommen. Damals
1: waren wir immer mindestens zu 6 eigentlich, wo wir da gespielt haben und haben immer viel Spaß gemacht und die, was noch im Verein aktiv waren, die haben uns dann immer viel beigebracht und dann sind wir immer auf Ligaspiele gefahren und so sind wir dann immer besser geworden und haben immer 2 gegen 2 gespielt.
2: Jetzt mit 19 nimmt er am Sport Austria Final als Tischfußballer teil. Bei so einem Tischfußballturnier gibt es tatsächlich 3 verschiedene Tische, auf die sich die SpielerInnen einstellen müssen.
1: Es gibt den Tornado, das ist der Tisch von Amerika. Und dann gibt es den Leonhard, der ist der deutsche Tisch. Und den Galando, das ist der österreichische Tisch. Es ist halt jeder Tisch anders von den Figuren, von der Platten, der Ballen ist anders.
2: Während beim Tischfußball in der Bar mit den Freunden über Regeln gestritten werden kann, ist beim Wettbewerb das Ganze streng geregelt.
1: Die wichtigste Regel ist einmal, dass man nicht durchdrehen darf. Eine Umdrehung ist erlaubt, 360 Grad. Dann es gibt da Zeitbeschränkung auf jeder Stange eigentlich. Auf der 2er-Reihe und auf der 3er-Reihe mit 15 Sekunden und auf der 5er-Reihe mit 10 Sekunden. Mittelschüsse sind erlaubt und Standpässe von 5 auf 3 sind nicht erlaubt.
2: So ein Tischfußballspiel kann auch schon nach 20 Minuten aus sein, sich aber auch bis über eine Stunde lang ziehen. Gespielt wird entweder 1 gegen 1 oder 2 gegen 2. Gute TischfußballerInnen brauchen laut Stefan.
1: Und man muss auch konzentriert sein beim Spielen und auch schnell muss man eigentlich auch sehr schnelle Hände und auch viel Kopfsache.
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Melanie Baker mit Haha aus ihrem Album. Somebody help me, I'm being spontaneous ist auch ein gutes Motto für die Festival Season. Ja, das FM4 Festival Radio ist nicht nur euer Vorfreude-Programm für die Festival-Saison. Nein, wir haben auch Geschenke. Nächste Woche findet vom Donnerstag bis Sonntag das Nova Rock Festival in Nickelsdorf statt, das größte Festival Österreichs, mit Volbeat, The Cure, Iron Maiden, Bring Me the Horizon und hoffentlich auch dir. Wenn du für dich und deine beste Freundin, deinen besten Freund Festivalpässe für nächste Woche gewinnen willst, dann ist jetzt deine Fantasie gefragt. Stell dir vor, du und deine Begleitung, ihr seid eine Band und ihr wollt aufs Nova Rock. Wie würde eure fiktive Nova Rock Band heißen? Schick mir eine WhatsApp-Sprachnachricht und der beste fiktive Name gewinnt Pässe für das Nova Rock Festival nächste Woche. 0664 828 4 mal die 4.

Das ist quasi die inoffizielle Nova-Rock-Hymne, Offspring mit Self-Esteem. Und Offspring könnt ihr nächste Woche am Nova-Rock-Festival sehen. Wenn du Karten gewinnen willst, dann schicke mir eine Voice-Message mit deinem fiktiven Bandnamen. Der beste, der crazieste Bandname gewinnt Festivalpässe für das Nova-Rock-Festival. 0664 828 4x4.

My Maker von Snail Mail. Ja, wisst ihr, wie alt die älteste Person ist, die je gecrowdsurft ist? Sage und schreibe 99 Jahre und 274 Tage. Den Weltrekord im Crowdsurfen hält Pauline Kaner, die auch Gangster Granny genannt wird. Vor einem Monat ist sie bei einem Country-Konzert in Texas über ein Meer aus Händen und Köpfen gesurft. Sie wurde auf einer Liege vom Publikum getragen und hat es ins Guinness-Buch der Rekorde geschafft. Congrats an Gangster Granny und ja, toi toi toi an alle, die in diesem Sommer das erste Mal Crowdsurfen werden.

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Metronomy mit The Bay. Da kommen Erinnerungen hoch an den Festivalsommer vor 10 Jahren. Wir wollen uns heute auf das Hier und Jetzt konzentrieren, und zwar auf einen Künstler, der dieses Jahr gleich 2-mal innerhalb eines Monats in Österreich auftreten wird, nämlich Zartmann. Ende Juli spielt Zartmann, also am 31. Juli, am letzten Julitag, spielt Zartmann auf dem Szene Open Air in Lustenau, und am 3. Juli könnt ihr Zarti auf der FM4-Bühne am Donauinselfest sehen. Ja, wird das schön? Was für eine Frage. Natürlich wird das schön, vor allem freier Eintritt, FM4-Bühne, Donauinselfest. 3. Juli, werdet Teil der Zartmannschaft. So nennt man nämlich die Zarti-Fans. Also ja, und hier ist er mit Tau mich auf.

0: nur noch 5-mal schlafen bis zum Nova Rock Festival, dem größten Rockfestival Österreichs. Bei mir kannst du heute Festivalpässe gewinnen. Ich möchte von dir gerne wissen, wenn du eine Band wärst, wie würde deine fiktive Nova Rock Band heißen? Schick mir eine WhatsApp Voice Message und gewinn Pässe für das Nova Rock Festival nächste Woche. 0664 828 4x4. Es ist schon eingetrudelt, der sehr passende Name Used Underpanties und Rolladenrock. Gefällt mir auch sehr gut eigentlich.
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0: Dance No More von Harry Styles. Der hat seine letzte Show der Together Together Tour in Amsterdam gestern gespielt. Für ihn geht es jetzt nach London. Da beginnt nächsten Freitag dann seine Residency im Wembley Stadium. Und in Österreich beginnt nächste Woche am Donnerstag schon das Nova Rock. 4 Tage lang Ausnahmezustand auf den Pannonia Fields in Nickelsdorf im Burgenland. Und ich habe hier in dieser Sendung noch die allerletzten Festival-Tickets für euch parat. Und ich wollte von euch wissen, wie eure fiktive Nova Rock Band heißen würde. Und ja, eure Antworten didn't disappoint.
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2: Unser Bandname wäre The Used Underpanties.
3: Die ultimative Super-Mega-Band, die leider noch keiner kennt. So würde ich uns taufen.
4: The Bad Mandalas.
5: Mut zur Locke.
6: Servus, ich bin der Nikolas und meine fiktive Band heißt Rouladenrock. Und da gibt's dann Kaffee-Roulade für alle.
7: Na, ganz sicher. Unicorns are welcome, würde meine Band heißen, für alle Einhörner dieser Welt auf dem Nova Rock.
8: Ich würde mit einer Punkband hinfahren, die Volksmusik-Einfluss hat. Und der Name für diese Band wäre die Dickdudlerden Dirndln und die Bierbauchburm.
9: Ich würde natürlich gerne mit meinem besten Freund auch aufs Nova Rock, wenn wir eine Band aufmachen würden, huch. Da wir doch recht oft vorne mittendrin im Chaos dabei sind, würden uns wahrscheinlich die Moshpit-Diplomaten nennen. Wir sind doch echt aktiv vorne drin, aber es soll doch auch immer recht gepflegt und gesittet zugehen. Deshalb finde ich den Namen ganz gut.
0: Ich finde den Namen auch sehr gut und jetzt bei mir in der Leitung Markus. Hallo Markus.
10: Hallo, servus.
0: Servus, du bist der mit dem sehr guten fiktiven Bandnamen Moshpit. Diplomaten. Herzlichen Glückwunsch, du gewinnst hiermit 2 Festivalpässe für das Nova Rock Festival. Juhu!
10: Kurze, Danke.
0: Kurze Pause für Hold for Applause. Ich kenne keine Diplomaten persönlich, du bist der erste Diplomat, den ich kennenlerne, aber ich glaube, die sind sehr gut erzogen. Das heißt, du weißt dich im Moshpit zu benehmen.
10: Ja, das natürlich, ja. Also, wie schon vorher gesagt, es muss natürlich auch etwas gesittet zugehen, aber. Natürlich gehört auch ein bisschen Tempo dazu dann.
0: Wen wirst du denn mitnehmen?
10: Weißt du das wahrscheinlich schon? Meine Freundin, ja. Ich dachte zuerst an einen guten Freund, aber ja.
0: Hoffentlich hört er jetzt nicht zu. Sehr schön. Ich hoffe, du packst auch wetterfeste Klamotten ein, denn ich glaube, die Wettervorhersage, vielleicht wird sich's noch drehen und wenden, aber viel Sonne ist da nicht zu sehen. Aber du bist Profi, du bist Diplomat, du kennst dich aus, du bist vorbereitet.
10: Natürlich, natürlich. Ja, es kann entweder nur zu heiß oder zu gatschig sein.
0: Es gibt nichts dazwischen beim Nova Rock. Markus, vielen Dank fürs Mitmachen auch an alle anderen und viel Spaß am Nova Rock Festival. Danke dir.
10: Danke, tschüss.
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0: Mitzki mit ihrem My Love is Mine All Mine und meine große Liebe, das sind Festivals. Ihr hört das FM4 Festival Radio, heute mit mir Susi Andruschowa. Und falls ihr unschlüssig seid, falls du unschlüssig bist, auf welches Festival du in diesem Sommer fahren solltest, auf FM4ORF.at und in der FM4 App natürlich, gibt es eine Inspo-Liste für dich. Die großen Festivals, die kleinen Festivals, die Gratis-Festivals und Festivals ohne Camping, wie zum Beispiel das Poolbar Festival im alten Hallenbad in Feldkirch. Das beginnt am 8. Juli mit Indoor-Bühne, Outdoor-Bühne, einen Sommer lang ganz viele tolle Live-Acts. Zum Beispiel Buntspecht. Die hören wir gleich.
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0: DXX mit I Dare You. Diese Nummer ist 2017 rausgekommen. Danach waren DXX ein, zwei Jahre auf Tour und seitdem nicht mehr. Bis jetzt. Nach 8 Jahren tourt das englische Trio wieder durch Europa und heute treten sie auf dem Primavera Sounds Festival in Barcelona auf. Primavera Sounds bedeutet untertags Stadttourist sein und am Nachmittag, am Abend, in der Nacht ab auf das Festivalgelände Parc del Forum, um alle Bands zu sehen, die man in Österreich entweder selten sieht oder selten geballt an einem Wochenende sehen kann. 17 Bühnen hat das Primavera Sounds für über 200 Acts und 70.000 Besucherinnen pro Tag. Der erste Festivaltag ist dieses Jahr allerdings wortwörtlich ins Wasser gefallen. Wegen Wind und Regen musste am Donnerstag, am ersten Festivaltag, ein Teil vom Gelände evakuiert werden. Die Headliner-Konzerte von Massive Attack und Doja Cat zum Beispiel mussten abgesagt werden. Verletzt wurde Gott sei Dank niemand. Dem Festival wird auf Socials schlechte Kommunikation vorgeworfen, also Updates sollen da über die Festival-App verbreitet worden sein, obwohl Netz überlastet, wer kann da Apps schauen? Und ja, auf den Screens neben den Bühnen ist dann noch Werbung zu sehen, während man eigentlich schon evakuiert werden musste und das Gelände verlassen musste, ja. Jemand, der das Unwetter am Primavera Sound live erlebt hat, das ist FM4-Charts-Host René Froschmeier. Das Wetter gestern, also am zweiten Festivaltag, war besser und ich habe René gefragt, wenn du wieder trocken und safe bist, kannst du uns hier in Österreich von einem deiner musikalischen Lichtblicke des Festivals erzählen?
1: Ich stehe gerade in der Menge, unmittelbar nach dem Set von Amaray. Amarays Set war wirklich so der erste Sonnenstrahl, der erste Trost nach den Unwettern vom Vortag, vom ersten Primavera Soundstag. Und sie hat wirklich aus ihrem ganzen musikalischen Suppentopf geschöpft. Da war wirklich von Punkrock bis zu Hip-Hop und Soul alles dabei. Es ist niemand ruhig gestanden und ich meine, wenn diese sehr chatty Crowd für eine Stunde mal ihren Mund hält, dann ist das ein absolutes Zeichen von Qualität. Amaray war wirklich der Headliner des Abends.
0: Wir halten jetzt auch den Mund und hören Amaray mit Angels in Tibet.

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0: Love and Life vom Futzmann. Futzmann ist einer der wenigen Musiker in Österreich, die auch ein eigenes Festival haben, nämlich das Footstock. Das findet dieses Jahr am letzten Augustwochenende auf der Petzen in Kärnten statt mit Voodoo Jürgens, Fatoni, Endless Wellness und vielen mehr. Warte schon mal auf dem Footstock Festival oder vielleicht anders gefragt, was ist das Schönste, das euch auf einem Festival mal passiert ist? Vielleicht habt ihr auf einem Festival die Gelegenheit genutzt, eurer Lieblingsband Hallo zu sagen. Auf kleinen Festivals geht das ja meistens ganz gut. Wir haben vor kurzem mit Dirk von Lozo von Tokotronic telefoniert und wollten so fragen, wie es ihm geht, ob er sich denn auf seine kommenden Österreich-Konzerte freut und haben ihn dann auch nach einem seiner Favorite-Festival-Erlebnisse gefragt. Und was ihr wissen müsst ist, also Dirk von Lozo, dem unterstelle ich ja, dass er nach einem Konzert so zum Einschlafen einen Schwarz-Weiß-Film schaut oder ein philosophisches Buch mit vielen Fußnoten studiert. Aber letztes Jahr, nach seinem Gig am Footstock-Festival, hat er da zwei Fans getroffen und ein Festival-Ritual kennengelernt.
1: Die mich baten, dass ich mit ihnen Trichtertrinken machen soll. Also so ein Trichter. Und da wird dann Bier reingefüllt und das läuft dann durch einen Schlauch direkt in den Mund. Und dann habe ich gesagt, das tut mir wirklich wahnsinnig leid. Das kann, es sieht echt lustig aus, aber ich kann es nicht machen, denn ich trinke seit Jahren gar keinen Alkohol mehr. Ich darf keinen Alkohol mehr trinken. Und dann habe ich gesagt, aber ich kann das gern für euch, also ich kann euch gern das Bier einflößen in diesen Trichter. Das kann ich machen. Also ich habe keine Berührungsängste mit dieser Flüssigkeit. Und dann hat sich die junge Frau von dem Paar, also auf den Boden gekniet tatsächlich. Und ihr Boyfriend hat den Schlauch in ihrem Mund installiert und oben den Trichter. Und dann durfte ich sozusagen wie so ein Priester sozusagen diese Biertaufe durch den Trichter vollziehen und habe das dann auch gerne gemacht. Und dann habe ich mich aber auch von dannen geschmissen.
0: So viel zum Festivalerlebnis von Dirk von Lozo von Tokotronic, wie er letztes Jahr am Footstock Festival zwei Fans kennengelernt hat. Ja, Tokotronic kommen in diesem Sommer wieder nach Österreich. Am 26. August Frischluft Open Air in Linz, 27. August dann Arena Wien Open Air.

0: Hank and the Bangers featuring A Lucky Day mit Move. Ja, ich würde auch gern moven in die Nähe von einem Festivalgelände, das in so einer besonderen Location ist. Also ja, in Österreich gibt es ja einige davon. Burg Klamm in Oberösterreich zum Beispiel oder die Festung Kufstein in Tirol. Am 20. Juni könnt ihr auf der Festung Kufstein Provinz live sehen. Und Provinz hören wir doch auch gleich.
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0: Dirty Harry von den Gorillaz. Die Band von Damon Albarn könnt ihr in diesem Jahr am Pohoda Festival im Juli in der Slowakei sehen. Im FM4 Festival Radio wollen wir mit euch, für euch, hinter die Kulissen blicken und die Menschen vors Mikro holen, die mit ihrem freiwilligen Engagement Festivalkultur in Österreich am Leben halten. Und das zum Teil seit 30 Jahren. Seit 30 Jahren existiert nämlich schon das Noppen Air Festival. Das findet immer Ende April am Noppenhof in Neusserling in Oberösterreich statt. Dort habe ich mich bei der Festivalmannschaft umgehört. Gibt es denn ein Ding, ein Utensil, das für die Besucherinnen vielleicht nicht sichtbar ist, aber ohne dem das Festival nicht funktionieren würde? Und die Antwort auf diese Frage verrät euch jetzt diese Legende.
1: Also ich bin der Hodermiche. Berufsmäßig bin ich im Maschinenbau tätig, bei einer mittelständischen Firma da im Mühlviertel. Ich bin schon seit Anfang an da beim Noppen dabei und ich finde es einfach super, wenn so viele verschiedene Leute da am Noppen mitarbeiten und einfach ein bisschen zusammenhelfen da, ja. Ich bin während dem Festival eigentlich im Bereich Bühne zuständig für alles Mögliche, das was rund um die Bühne und auf der Bühne anfällt. Wenn irgendwer noch irgendwo ein Podest braucht zum Beispiel oder wenn ein Dirl zum Auspacksen ist oder irgendwas kaputt ist und das zum Herrichten ist zum Beispiel. Hauptsächlich dort, wo man Akkuschrauber braucht. Es gibt immer irgendwas zum Anschraufen oder zum Dickschraufen und darum braucht man Akkuschrauber. Am Sonntag Nachmittag, wenn die Frühschoppenband vorbei ist, dann bauen wir auch die Bühnentechnik ab. Und also das geht immer ratzfatz, das ist fast ein bisschen ein Wettbewerb schon. Da helfen, glaube ich, 20, 25 Leute mit. Teilweise sind wir da in einer Stunde, eineinhalb Stunden sind wir da schon fertig. Mit Seitelpause dazwischen. Ja, ich hoffe, dass wir immer noch so eine gute Gemeinschaft sind, wie wir jetzt sind, wo einfach viele verschiedene Leute aus unterschiedlichen Ortschaften auch gut miteinander zusammenarbeiten. Das ist, glaube ich, für uns in der Region da das Wichtige und von dem, was wir profitieren alle miteinander.
0: Auf die nächsten 30 Jahre. Happy Birthday Noppen Air. Hat schon stattgefunden, nächstes Jahr dann wieder. In diesem Jahr haben dort unter anderem Laurenz Nikolaus gespielt.

0: Laughing with a Mouth of Blood von der besten St. Vincent. Hier im FM4 Festival Radio möchte ich euch heute einstimmen auf die Festivalsaison. Festivals sind ein ganz spezieller Urlaub, denn selbst wenn man auf einem Festival, wenn da mal was schief geht, auf Festivals hat man keine Zeit, sich groß zu ärgern, und in der Erinnerung kann man dann selbst über die Down-Sachen lachen. Also ja, das ist Festival-Logik. Die FM4-Hörerin Celine, die weiß, was ich meine.
1: Also ich bin die Celine und ich höre wirklich sehr gern Musik, auch oft Musik, vor allem so elektronische Musik, Drum and Bass und sowas. Also es ist halt schon sehr schön, wenn man dann mit Freunden wo ist, auch die, mit denen du es wirklich genießen kannst und ja, einfach mal auch vom Alltag bisschen Abstand und halt dann einfach mal ja, Party machen. Also bis jetzt war ich tatsächlich zweimal am Frequency. Das war auch meine bis jetzt, also meine einzelnen Festival-Erfahrungen. Da gab es am letzten Tag, da weiß ich, da war das Wetter so schlimm, dass unser Pavillon in der Hitze, also es hat geregnet und ist unser Pavillon eingegangen und dann hatten wir kein Pavillon mehr. Und dann mussten wir halt den ganzen Tag noch ohne Pavillon überleben in der Hitze. Und dann, aber es war schon der letzte Tag, also ging es noch.
0: Das wird Celine und ihren Freundinnen in diesem Jahr hoffentlich nicht mehr passieren. Pavillon verlieren, kaputt werden, machen. Das FM4 Frequency Festival findet dieses Jahr vom 20. bis 22. August in St. Pölten statt mit Sarah Larsen, Paul Kalkbrenner, Came on Crooked und Raven Linnae. Hier ist sie mit Bobby.

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2: Das Live-Konzert ja beginnt für die FM4-Family immer mit dem FM4-Geburtstagsfest. Dieses Jahr ist Marjan einer der Stargäste auf dem Geburtstagsfest gewesen. Marjan war letzte Woche in Linz und hat seinen Festivalsommer auf den Bubble Days eröffnet. Im August spielt Marjan dann im Volksgarten bei Live in Salzburg. Live in Salzburg findet vom 27. bis 30. August bei freiem Eintritt statt. Alle Infos zu diesem Festivals und zu viel mehr findest du auf fm4orf.at. Und zur Einstimmung hier jetzt Marjan mit seinem Song Wenn ich tanz, live aufgenommen am FM4 Geburtstagsfest.

French Love von den Jane Fondas war das. Es gibt ein iconic Festival in Europa, das viele von uns nur von YouTube-Videos kennen, weil ja, Karten teuer, Kartenlotterie kompliziert und relativ weit ist es auch, nämlich das Glastonbury Festival in England. Seit 1970 findet Glastonbury in Pilton, Somerset auf einer Farm der Ivis Family statt. Außer in diesem Jahr, denn the nature is healing, das Festivalgelände erholt sich. In diesem Jahr setzt Glastonbury Festival aus. Für 2027 sind schon Gerüchte im Umlauf, dass Taylor Swift als Headlinerin kommen soll. Ja, das ist aber noch Zukunftsmusik. Es gibt sehr, sehr viele iconic Momente, die am Glastonbury passiert sind. So zum Beispiel letztes Jahr, Olivia Rodrigo holt sich den Cure-Frontman Robert Smith auf die Bühne und sie spielen gemeinsam Just Like Heaven.

Ihr hört das FM4 Festival Radio mit mir, Susie Androschowa, und wir widmen uns jetzt den besten Live-Songs und den besten Live-Bands. Da darf natürlich Bilderbuch nicht fehlen. Okay, zugegeben, diese nächste Nummer ist eine Sehnsuchtsnummer, denn Bilderbuch haben aktuell überhaupt keine Live-Termine. Was wir wissen, ist, dass es eine neue Single gibt, Push Reality, dass die Band morgen das Video zur Single releasen wird. Das haben sie auf Spitzbergen gedreht, also im Schnee in der Arktis. Und im September soll ein neues Album kommen. Der Sommer hat aber erst angefangen. Wir können uns also nicht jetzt schon auf den September und auf den Herbst freuen. Hier also jetzt für euch Evidence Nummer 1, das Bilderbuch, die beste Liveband sind. Hier sind sie mit ihrem Song Dino, live aufgenommen bei ihrer letzten Europatour in Amsterdam.

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0: Sia Gray mit Shell of a Man. Das war auch schon die erste Ausgabe vom FM4 Festival Radio in diesem Sommer. Mein Name ist Susi Androschowa und ich habe hier noch einen Live-Track für euch. Vorsicht, Nostalgie-Attacke. Es ist ein Song, der an ein Früher erinnert, das es so nicht mehr gibt. Voller Vorfreude auf das Stadionkonzert von Linkin Park nächste Woche, dachte ich mir, wir hören jetzt Linkin Park in ihrer besten Ursprungsbesetzung, nämlich mit Chester Bennington an den Vocals. Aufgenommen während ihrer One More Light Tour 2017. In diesem Sinne, schönen Samstag euch allen, viel Spaß mit den FM4 Charts, die ab 17 Uhr hier starten, und enjoy Linkin Park hier mit The End.
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11: Kurz vor 17 Uhr, hier sind die Schlagzeilen. Russland meldet massiven ukrainischen Drohnenangriff. Und dem Hallstätter Gletscher droht ein weiterer Rekordschwund. Hier ist Simon Fritz mit den FM4 News.
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12: 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To the weather now, and tomorrow's forecast is largely sunny in the east, elsewhere changeable with a mix of sunshine and clouds, as well as some rain showers and thunderstorms later in the day, mostly in mountain regions. Highs will range from 20 to 29 degrees.
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16: Höre ich was? Ja, ich höre etwas. Die FM4-Charts wie ein Hurricane, die Top 40 von FM4. Aber gleich zu Beginn streichelt eine sanfte Brise den Gehörgang. Lovehead eröffnen mit Sommerwind. Und die heiße Luft am Mikrofon, die kommt heute von mir, Nathalie Brunner.

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0: Charts. Die R-Kells haben Group Love auf der 38 gefeiert und auf der 37 der heutigen FM4-Charts die Band, die eines meiner Konzerte des Jahres gespielt haben und deren Cantology 101-Shirt ich mit großem Stolz trage. Auf der 37 kompromisslos, rotzig und widerständig die Lambrini Girls aus Brighton mit Cult of Celebrity.

Salo, das ist ein Tier- und Menschenfreund und der streichelt Tauben auf der 36. Etwas weniger lebensbejahend der Artist-Name von Brittany Sivoli. Sie nennt sich Senseless Optimism und bringt uns auf der 35 Heat.

Du hörst die FM4 Charts mit Nathalie Brunner am Mikrofon und die Giant Rooks. Das ist eine internationale Indie-Größe aus Deutschland und die werden uns auf der FM4-Bühne beim Donauinselfest beehren. Am 3. Juli wird das sein. Komplettes Line-up findest du auf unserer Website fm4.orf.at und hier sind sie in den Charts mit Wanted Back. Wow.

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1: FM4 Charts mit Nathalie Brunner. Auf 32 Adua Lisa. Auf 31 die ebenfalls aus Österreich kommende Musikerin Awafina mit Onions. Und jetzt geht's auch gleich weiter mit vielen, vielen österreichischen Musikerinnen in den Top

Lecker Wandel. Das klingt für mich nach einer hochpreisigen Gesundheitssandale, ist aber eine in Südafrika geborene und in Australien lebende Rapperin, Singer-Songwriterin. Und die ist bekannt für ihren aggressiven Sound, ihre Genre-Hopping-Musik irgendwo zwischen Punk, Hardcore, Hip-Hop, Pop und EDM. Ein Agro-Chamäleon, die gute Ecker Wandel bei uns in den FM4-Charts.

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1: Die Nihils aus Österreich mit Lavender auf Platz 25 und auf der 23 Wolfish, Sweet Melodies mit einem darken Vibe. Wanna Be Your Fool heißt die Nummer. Und dann Leading Ladies der österreichischen Musikwelt, Sophie Reuer, Donna Savage in den Top 40, den FM4 Charts. Und wir hören uns wieder nach den Nachrichten zur vollen Stunde mit den Top 20 der FM4 Charts. 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

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Lola Young ist zurück mit einer ziemlich emotionalen Comeback-Single. Sie heißt From Down Here, wurde von James Blake produziert und ist ein neues Kapitel für Lola Young, die nach gesundheitlichen Problemen eine Zeit lang ruhig gehalten hat. Hoffentlich hat sie jetzt wieder einen guten Run. Wir machen weiter in den Charts. Life's Restless. Ben Kitson, Good Health, Good Wealth. Auf der 12.

Ihr hört die FM4 Charts mit Natalie Brunner und wir sind schon in den Top-10-Bereich gelandet. Auf der 11 habt ihr gehört Slater mit Gas Station, Lahara With You und auf der 9 First Date Nervosität mit Olivia Rodrigo, Drop Dead.

FM4 Charts. Österreichische Helden. Bilderbuch waren auf der 8 mit Push Reality. Auch habt ihr gehört, Magda mit Wieso. Und auf der 6 hören wir den Soundtrack zu einem, sagen wir mal, halb fiktiven Indie-Film von Forrest Nolan. Im Video zu der Nummer parodiert Forrest Nolan einen Artist in einer Karrierekrise. Und Forrest versucht verzweifelt in diesem Charakter den Soundtrack für einen obskuren Indie-Film von Craigslist zu komponieren. Und das macht er auch in Wirklichkeit, also Art Imitating Life und so on. Das Video zu der Nummer hat sich schnell zu einem viralen Erfolg entwickelt und den Song entsprechend gepusht. Deshalb hier jetzt in der FM4 Hitparade auf Platz 6, Forrest Nolan.

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1: Auf der 4 der FM4 Charts, Nia Archives mit Boys in Blue. Die Single von der britischen Jungle-Produzentin Nia Archives ist ein Vorgeschmack auf ihr zweites Studioalbum. Das wird heißen Emotional Junglist. Und Boys in Blue, da geht es nicht wirklich um die Polizei. Es ist ein Break-up-Song, bei dem fast die Polizei gerufen wird, weil Ex die Kontrolle verliert. Und auch keinen Seelenfrieden auf Platz 3 der FM4 Charts. Storm 2 von Generation. 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

0: Number 2.
1: Better, das ist eine Single des US-amerikanischen Produzenten Bauer. Der ist bekannt durch Harlem Shake, eine Nummer, die ihm weltweite Bekanntheit, aber auch viel Hate gebracht hat. Und seine neue Single, die ist Ende April erschienen, funktioniert als Vorbote für sein kommendes drittes Studioalbum You, das erste Projekt in 6 Jahren. Und Bauer, der macht jetzt nicht mehr so EDM, Trap, Bass Music, sondern verspieltere Eurodisco, Ibiza House, 2000er Blockhaus. Das gibt's bei ihm zu hören. Better.

0: Das ist der Platz 1.
1: So, meine lieben Menschen, es ist der Zenit, der Gipfel, die Klimax der FM4-Charts, Nummer 1 der FM4-Charts. Ich bin sehr froh über diese Nummer. Tiroteo, Schießerei zu Deutsch. Das ist eine Nummer der peruanischen Avantgarde-Musikerin und Produzentin Daniela Lalita. Der Song ist in enger Zusammenarbeit mit dem britischen Produzenten Muramasa entstanden und es ist eine schöne, eine würdige Nummer 1. Von Natalie Brunner sagt Danke fürs Dabeisein bei dieser Ausgabe der FM4 Charts.

Samstag, 7 bis 9, Zeit für David X. Die FM4 Dance Party, die Küchendisco, der Wohnzimmer-Rave. Und ich fange mit guten Nachrichten an. Meine Debüt-EP ab jetzt 48 Stunden als Free-Download. Das Stück, das ihr gerade gehört habt, ist Teile von Silver and Gold, gestern rausgekommen. Your Summer Anthem. Geht auf meine Website, wartet aufs Pop-Up oder in die Abteilung Goodies hinein. There it is, der Lily Anne EP. ChristianDavidek.com, free download für 48 Stunden. Knock yourselves out, get it now. Willkommen bei der Show.

der neue von Camelfat und Josh Gigante, So Good featuring Kouda. Davor die neue von Another und Three Daddy Like It. And we had a dude called Christian Davidek, Silver and Gold. Und wir hatten Sam am Anfang der Show mit Body Language. Das ist FM4 Davidek, jeden Samstag. Von 7 bis 9 mit mir, Christian Davidek, live in the mix. Heute in der Show neue Musik von Bauer und Superfly, von Barry Can Swim, von John Summit und Absolutely. Es gibt ein neues Brett der Woche von der wunderbaren Azeka. Ich bin mir gar nicht sicher, ich glaube, es ist nicht ihr erstes. Und wisst ihr schon, was jeden Samstag, jeden ersten Samstag im Monat hier passiert? Davidex Megamix. All the new stuff in the mix, so don't you have to search for it.

Shoutout an alle, die heute arbeiten müssen. Ihr wisst, diese Show ist genauso für euch wie für alle, die frei haben. We salute you. Danke, dass ihr das System am Laufen hält. Shoutout an Sigi und Team mit an Bord, im wahrsten Sinne des Wortes, gerade vom Ruderboot ausgestiegen, hören die Show. Shoutout an Christian, ebenfalls live mit dabei. Megamix Juni incoming mit all den Tunes, die wir in den letzten Monaten gefeiert haben. Aber es gibt heute auch urviel gute neue Sachen. Barry Can Swim hat gerade einen Track rausgehaut, der sowas von sicher den Sommer mitregieren wird. Hier ist Return to Bebo.

Diese neue Mojack-Version von C-Line Woman von Nina Simone löst dermaßen Glücksgefühle in mir aus, dass ich das eigentlich nicht wirklich in Worte fassen kann. Was ich euch erzählen kann, ist, dass ich die ganze Woche, jedes Mal, wenn es gelaufen ist, zu Hause für mich selbst getanzt habe. Dance like nobody's watching. Das ist auch eines der Motti von dieser Sendung. Just let it flow, let it flow, let it flow, let it flow, let it flow, let it flow. Shoutout an Henry, der war gerade bei einer Literaturtagung in Istanbul und erlebt den Sunset mit dieser Show. Hat ein unfassbar schönes Bild geschickt. Dankeschön dafür. Außerdem Shoutout an Manol und Sonja, die sind jedes Mal mit dabei. Entschuldigung, muss mich räuspern. Und Manol ist immer einer von denen, die sagt, kann es bitte ein bisschen ernsthafter werden, kann es ein bisschen schneller werden, kann es ein bisschen mehr auf die Tube drücken, because... und so weiter. Manol und Sonja, speziell für euch, weil ich weiß, dass ihr die schnelleren Sachen feiert. Special Dedication des heutigen Bretts der Woche. Das ist wieder mal ein bisschen unauffällig. Es kommt mit Pianos und House, aber trust me, this is gonna move your feet. Azeka, make your move. Brett der Woche oder wie ich gern zu sagen pflege, Brett der Woche.

gibt ein paar gute Neuigkeiten. Erstens werde ich diesen Sommer mit DJ Uschi und Kaidosun mobile Discos im öffentlichen Raum in Österreich spielen. Sound mega, eintrittsfrei. Watch my Instagram for that. Außerdem ist gestern mein Debüt, The Lily Ann EP, herausgekommen. Finally! Und was ihr gerade gehört habt, war ein weiterer Track daraus. Ein bisschen trancy-schmancy. Premiere war gestern in FM4 Unlimited. Hört die ganze Show von Functionist On Demand via OF Sound und FM4 App. Shoutout an Functionist, der Track, den ihr gerade gehört habt. I Bet. Eine Kollabo von Theodor Striese and myself. Free Download, wie auch schon die anderen Tunes via christiandavidek.com für 48 Stunden. Und letzte Woche habe ich Homebase gemacht. Montag, Dienstag, Mittwoch, unser Flagship-Magazin mit allen Sachen, die Kultur und Gesellschaft betreffen. Und ich freue mich immer auf die Musik in der Homebase. Da gibt es auch immer was für mich zum Raussagen. Der Standout-Track letzte Woche in der Homebase, da bin ich ausgeflippt. Langsam, nicht so in die Fresse, aber erstens brasilianisch, zweitens wunderschön. Ben Guerrer, Curio, Curio!

0: Alicia droppt eine neue Version von Good Life, dem Klassiker von Inner City und Kevin Saunders. Und das ist FM4 Davidex. Falls ihr gerade eingeschaltet habt, willkommen. Das ist die Küchendisco, der Wohnzimmer-Rave. Jeden Samstag von 7 bis 9. Ihr könnt das die ganze Woche mitnehmen und verwenden für was auch immer ihr es verwenden wollt. Als Motivationsmaschine ab next, der Megamix Juni. Mir explodiert jetzt schon der Kopf, weil so viele gute Tunes dabei sind. Oh mein Gott, ich freue mich so, euch das vorzuspielen. Ich bin live im Studio bei Radio FM4. Es geht gleich weiter am anderen Ende von dem hier.
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Okay, das wird crazy. Ich bin starstruck, wenn ich nur auf die Playlist von heute schaue. Alice Kugel und Return, Venby, Will Clark, Disclosure, DJ Minks und Anja Schneider. Silver Bumper, Human Family, Opidan. Das wird ein guter Megamix und wir beginnen mit dem Sommerhit von Another und 54 Ultra. Talk to you! Instagram Christian Davidek, DMs only heute. Let me know what you think. Let's go!

Okay, falls ihr gerade findet, dass das alles irrsinnig gut zusammenpasst und der Flow float, würde ich euch gerne kurz sagen, was da gerade im Studio passiert. Ich habe mir ca. 40 Tracks hergerichtet, in no particular order, und spiele die, wie das Gefühl ist. Und ich hatte schon den Verdacht, dass heute was geht, dass der Megamix ein bisschen megerer ist als sonst. Aber dass das so abgeht, das habe ich nicht erwartet. Dann wiederum, die Zutaten sind too good to fail. Wir hatten gerade Silver Bumper und Specialist Moss mit Hyper. Human Family, davor Lover, einer meiner Lieblings-Deep House Tracks dieses Jahres. Wir hatten ein Bootleg von Star One und Cheyenne, See Me Cry. Wir hatten die unfassbar gute und einfach beste Producerin der Gegenwart, Opidan mit Pocket, Your World. Wir haben mit dem Sommerhit des Jahres begonnen, Another on 55 Ultra, Talk to You, und jetzt gerade sind wir bei DJ Minx. Sie ist aus Detroit und macht ein Feature gemeinsam mit Anja Schneider, das heißt Dirty Hands. Was ist der Megamix? Da fasse ich alle Tunes der letzten Wochen zusammen und schaue, dass ich das in einer Art und Weise serviere, dass man einen Überblick bekommt, was da gerade passiert ist. Sagen wir seit Ende März, Anfang April. Megamix immer am ersten Samstag des Monats. Und ihr müsst nichts mitschreiben. Playlist ab morgen auf christiandavidek.com. Und falls ihr gerade einen Computer, ein Handy bei der Hand habt, christiandavidek.com, da findet ihr auch den Free-Download zu meiner DBP. Ain't gonna cost you nothing. Minutes into the mix. Es geht gleich weiter mit East Town, Disclosure, Reggae und David Cannon, mit Will Clark, mit Vambi, mit Return und Alice Google, mit Thomas Garcia. Und wenn sich's noch ausgeht, The Bowser und Belair. It's happening! Megamix Juni. Ihr seid bei Radio FM4, genau gesagt bei FM4 Dance.

Ich habe ganz kurz ein schlechtes Gewissen gehabt, weil man gedacht hat, ich fahre heute mit dem Megamix zu Org rein, weil dort einfach so gute Pumpin-Records rausgekommen sind. Und in Wirklichkeit ist es noch hell. Es ist noch gar nicht Rave-Time, but you know, bit after that. Wir haben gerade Reggie und David Keenan gehört mit El Paso, Duvel 19 am Remix Disclosure, Some Comes Up Tremendous und East Town Prime. Falls ihr gerade eingeschaltet habt oder aufgestanden seid, das ist die FM4 Morning Show, a.k.a. Davidex. Mir Christian Davidek, live im Studio von Radio FM4. Having said that, es gibt wirklich Länder, wo diese Show die Morning Show ist, weil Zeitverschiebung. Ich würde voll gern zu solchen Tunes aufwachen. Manchmal. Apropos Zeitverschiebung, Will Clark aus Australien, Stay Hot ist der nächste. Spielt schon im Megamix. Coming up aus UK, Vanby, Not My Day. Die neue Version von Rinse and Repeat von Wrighton und Alice Cargo. Und die anderen Sachen sage ich euch, wenn wir dort sind. Let's go!

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jeden ersten Samstag im Monat. Sorry about that. Megamix Time bei FM4 Davidex. Die besten Tunes der letzten Woche zusammengefasst in einem Mix. Copy-paste that for your streaming pleasures. Playlist ab morgen Mittag auf christiandavidek.com. Thomas Garcia, La Sirena davor, Return und Alice Kugel, Rinse and Repeat und Bambi, Not My Day, Coming Up, Belair. Ah, stimmt gar nicht. Coming Up, The Bowser Magnetic. Dann schauen wir weiter.

Veranstaltung in eigener Sache. Folgt mir auf the Gram oder geht auf christiandavidek.com, wenn ihr sehen wollt, wo ich in den nächsten Wochen auflege. Vor allem, es wird im Osten Österreichs ein paar Gelegenheiten geben, dass wir uns im öffentlichen Raum sehen. No tickets, no entry.

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I know I owe you. Heute inklusive schulde ich euch 3 Playlists. Ich verspreche, dass ich die morgen, Sonntag, in meiner eigentlichen Freizeit auf christiandavidek.com poste. Inklusive den heutigen Megamix, der um einiges besser von der Hand gegangen ist, als ich mir jemals hätte vorstellen können. Jesus! Was für eine Kombi von Tunes! What? Stabil. Gefällt mir. Letzter Tune, Franco und Maniac, Ego, Defects und Zodo im Remix. Und das war David X für heute, Teil von FM4 Dance. Es geht weiter mit Dalias Late Night Lemonade, danach Jojo und DKM. Und wir haben so viel gute Dance-Sendungen, dass die Tür nicht mehr zugeht. ORF Sound ist eure Freundin. Just check it out. Mein Name ist Christian David. Ich habe eine Platte gemacht, die ist ein Free-Download für 48 Stunden via meine Website christiandavidek.com. Und ich habe nur eine Bitte, wenn euch die Show gefallen hat, erzählt es all euren Freundinnen, Freunden and all genders in between. Sagt ihnen, was abgeht, jeden Samstag von 7 bis 9 und dann 30 Tage on demand via OF Sounds. Keep it locked with FM4 Dance.

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5: Ja, servus, es ist Samstag, Zeit zum Tanzen oder zumindest fest im Kopf necken. Die Musik dafür habe ich hier. Not ready.

Das australisch-US-amerikanische Duo X&I wie mit ihrem rohen Groovy-Track Special Attempt. Die schönen, hausigen Nostalgie-Vibes mit so 90s-Rave-Stimmung. Aber kommen wir zu einem viralen TikTok-Moment und einem absoluten Ohrwurm von mir gerade. Die Newcomer-Rapperin Trim mit Coconut Water. So sagt es immer. Es ist seit Wochen, sage ich das einfach immer random, Coconut Water, weil ich es einfach nicht aus dem Kopf kriege. Und angeblich hilft es ihr, einen Ohrwurm aufzuhören. Also hier, damit ihr ihn auch bekommt, die 19-jährige Rapperin Trim, die fix noch urbig wird mit meinem Sommerhit jetzt schon, Coconut Water. Und ich sag's euch, nach diesem Track werdet ihr auch immer wieder random Coconut Water sagen.

mit ihrem futuristischen Pop, kann man vielleicht sogar Hyperpop dazu sagen, in any case, nahm er Sender mit Nick Leon mit Bad Love Plus One. Und weil ich sie aktuell so hart feier, kommt direkt noch ein Namasender-Track, Namasender mit Madonna von ihrem aktuellen Album Limbo, das man eigentlich als die Zukunft vom schwedischen futuristischen Elektro- und Hyperpop bezeichnen kann. Ein absolut fun, euphorischer und tongue-in-cheek-Track.

Das ist der Vibe, den ich mir für den Sommer vornehme. Controller. Und weiter geht's mit solchen Vibes, mit ein bisschen Dancehall-Einfluss, aber auch Global Bass und UK Funky Vibes. Sam Interface produziert, Sarah CM sieht drauf, Core

Orchestra, Big Man Thing, echt so 20 Einflüsse da drin, arabische Drums, ein bisschen Dubstep, ein bisschen Dancehall, alles da drin. What a nice track. Und weiter geht's mit der Gafachi aus Ghana mit

Wie die Zeit fliegt, wenn man Spaß hat. Das war's mit der Late Night Lemonade. Next bis FM4 Radio Rudin und danach ist DJ Jojo mit der Digital Confusion Mix Show da. Also bleibt unbedingt hier. Und ja, zum Abschied habe ich da Golden Kong mit Marginal Pineros. Ich sage Ciao, habt noch ein großartiges Wochenende. Ich bin Dalia Ahmed und macht es gut bis nächsten Samstag, wenn ihr Bock habt.

0: Danke, danke, danke. Boah, habe ich Bock auf eine Eisschorle. Ja, danke dir, Fabi, fürs Spielen, das war super. Guten Abend. Willkommen zu Radio Rudina bei FM4. Heute ist ein sehr schöner Tag. Es ist mir eine große Ehre und noch eine größere Freude, DJ Org begrüßen zu können. Hi, mein lieber Kollege, mein lieber Freund Phil. Willkommen. Wie geht's dir?
1: Sehr gut. Danke. Wie geht's dir?
0: Mir geht's super. Ich muss jetzt ohne dir moderieren. Du bist jetzt endlich hinter den DJ-Pult. Wir sind alle ready und wir freuen uns auf deinen Set. Sehr, sehr, sehr. Ich wünsche dir viel Spaß. Leute, viel Spaß. Bitte einen Applaus für DJ Org.
2: Org, es ist wieder passiert im 10. Bezirk. Es ist Org. Was ist passiert? Irgendwer hat Admiral ausgeraubt. Na, sie haben Admiral ausgeraubt. Es ist Org. Alles haben sie gestohlen. Ah, Katastrophe, ja.

0: Irgendwas ist passiert in den ersten Bezirk. DJ Ark! Phil! Wow! Wie fühlst du dich?
1: Verschwitzt.
0: Wie alle hier. Bist du stolz?
1: Ja, bissi.
0: Bissi? Dann sind wir alle mehr stolz als du. Danke fürs Spielen. Hast du noch was zu sagen?
1: Danke fürs Einschalten.
0: Geil. Und locker bleiben.
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